0: Sieh doch, der Mensch bricht aus, mitten auf dem Marktplatz. Hörst du seine Pulse schlagen und die große Stadt, gegürtet um seinen Leib auf Gummirädern, denn das Schicksal hat das Rad der Zeit vermummt, hebt sich an seinen Atemzügen. Gläserne Auslagen, zerbrochene Rabenaugen, verfunkeln schwarz, flaggen die Schornsteine das Grab der Luft. Aber der Mensch hat A gesagt und steigt eine gerade Kerze in die Nacht. Under the blue moon. Ein verdammter Grenzpunkt Null. 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
1: Ich schalte jetzt das Tonband ein.

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Welcher Stoff? Welcher Nebel? Welche geheimen Geburten aus den Gräbern? Mit dem Zickzackblitz der verstoßenen Wünsche aufsteigend, malend unterm Augenlid, Perl, Mutter. Der Weltenraum knospend im Fiebergestirn. Versunkene Blutkapellen, läutendes Pompeji, Schneeflocken des Heimwehs schmelzend im Winterschlaf. Welche Nächte, welche Sterne in den Adern versteckt, welch flötender Hirtenknabe auf den Weiden des Meeres. Verkohlte Geheimnisse mit schwachem Atem an.

Grenzpunkt Null und Nancy Sinatra. Heute Nacht mit der lebenden Repetiermaschine Rexy Osweg aus dem Studio im Haus der Kulturen der Welt. Für Reboot FM unterwegs auf den Wellen der Nacht. 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Abspacen könnt ihr immer noch.

Schmetterling. Welch schönes Jenseits ist in deinen Staub gemalt. Durch den Flammenkern der Erde, durch ihre steinerne Schale wurdest du gereicht. Abschiedswebel in der Vergänglichkeiten Maß. Schmetterling aller Wesen, gute Nacht. Die Gewichte von Leben und Tod senken sich mit deinen Flügeln auf die Rose nieder, die mit dem heimwärts reifenden Licht welkt. Welch schönes Jenseits ist in deinen Staub gemalt. Welch Königszeichen im Geheimnis der Luft. Nelly Sachs, heute Nacht im Grenzpunkt 0.

Musik in den Ohren der Sterbenden, wenn die Wirbeltrommel der Erde leise nach gewitternd auszieht.

wenn die singende Sehnsucht der fliegenden Sonnen, die Geheimnisse deutungsloser Planeten und die Wanderstimme des Mondes nach dem Tod in die Ohren der Sterbenden fließen. Melodienkrüge füllend im abgezehrten Staub. Staub, der offen steht zur seligen Begegnung. Staub, der sein Wesen auffahren lässt. Wesen, das sich einmischt in die Rede der Engel und Liebenden und vielleicht schon eine dunkle Sonne neu entzünden hilft. Denn alles stirbt sich gleich. Stern und Apfelbaum. Und nach Mitternacht reden nur Geschwister.

Bienenflügel in dem Glassarg strahlt in Gold die Flucht durch Gräber, wird mit der zerrissenen Sehnsucht schmelzen an dem Honigfeuer, wenn Nacht sich endlich auf den Scheiterhaufen wirft. Wenn Nacht sich endlich auf den Scheiterhaufen wirft. Grenzpunkt 0. Eine freischwebende Assoziationskette am Himmel von Berlin. 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Join the show, folks. In Einsamkeit ertreten. Könnt ihr immer noch. 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

Under the Blue Moon, in Grenzpunkt Null, Augustus Pablo in a special mix from Samedi Sound System, directly from the Temple of God. 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Rauch hat dich gezeichnet. Den Mantel der Verpuppung aus sterbender Substanz warfst du ab. Eine untergegangene Sonne am Faden deiner Liebe leuchtete die Nacht auf, die sich hob wie eine Schwalbenschwinge. Vorgefalteter Flug. Ich habe einen Halm des Windes gefasst, eine Sternschnuppe hing daran. Ich habe dich wieder gesehen. Ich habe dich wieder gesehen im Temple of God.

Weiße Schlange, Polarkreis, Flügel im Granit, rosa Wehmut im Eisblock, Sperrzonen um das Geheimnis, Herzklopfen Meilen aus Entfernung, Windketten hängend am Highway, flammende Granate aus Zorn und die Schnecke mit dem tickenden Gepäck der Gottzeit. Welche Finsternisse hinterm Augenlid angeglänzt von der explodierenden Abendsonne des Heimwehs. Strandgut mit dem Seezeichen, königlich schlafbewachsen. Schiffbruch, Hände aus den Wellen, fliehende Versuche, Gott zu fangen. Bußweg umarmend, Meilensteine aus Meer. Oh, keine Auskunft ohne Tod. Keine Auskunft ohne Tod. Keine Auskunft ohne Tod.

wenn der Atem die Hütte der Nacht errichtet hat und ausgeht, seinen wehenden Himmelsort zu suchen, und der Leib, der blutende Weinberg, die Fässer der Stille angefüllt hat, die Augen übergegangen sind in das sehende Licht, wenn ein jedes sich in sein Geheimnis verflüchtigte und alles doppelt getan ist. Geburt, alle Jakobsleitern der Todesorgeln hinaufsinkt, dann zündet ein schönes Wettergeleucht die Zeit an.

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Grenzpunkt 0. 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Eine Fahrt ins Staublose. Mit den Gedichten der Nelly Sachs. Und dem Basic Dub von Rhythm and Sound. Rhythm and Sound. Rough Way. Diversion. Rough Way. Diversion.

Lange haben wir das Lauschen verlernt. Hatte er uns gepflanzt, einst zu lauschen? Wie Dünengras gepflanzt am ewigen Meer, wollten wir wachsen auf feisten Triften, wie Salat im Hausgarten stehen. 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Presst, oh presst an der Zerstörung Tag, an die Erde das lauschende Ohr. Und ihr werdet hören, durch den Schlaf hindurch, werdet ihr hören, wie im Tode das Leben beginnt.

Verwunschen ist alles zur Hälfte. Abwärts wandert das Licht ins Hintergründige. Kein Messer schuppt die Nacht. Trost wohnt weit hinter der Narbe aus Heimweh. Vielleicht, wo anderes Grün mit Zungen redet und die Meere sich zeitlos überlassen. Ausfährt im Sterben der Rätsel Kometenschweif, leuchtet, wenn die Seele sich heimtastet an seinem Geländer. Wohlweiden Kühe im Vordergrund, Klee duftet Honig und der Schritt begräbt Engelsvergessenes. In der Stadt knattert Erwachen, aber über Brücken gehen ist nur, um einen Arbeitsplatz zu erreichen. Auf der Straße rasselt Milch in Kannen für alle, die den Tod als letzten Geschmack saugen. Die Lachmöwe über dem Wasser hat noch einen Tropfen Wahnsinn vom hinter dem Waldleben behalten. Melusine. Melusine.

zwischen deinen Augenbrauen steht deine Herkunft, eine Chiffre aus der Vergessenheit des Sandes. Du hast das Meerzeichen hingebogen, verrenkt im Schraubstock der Sehnsucht. Du säst dich mit allen Sekundenkörnern in das Unerhörte. Die Auferstehung deiner unsichtbaren Frühlinge sind in Tränen gebadet. Der Himmel übt an dir Zerbrechen. Du bist in der Gnade.

Du, in der Kerbe des Jahrhunderts gewiegt, wo Zeit mit gesträubten Flügeln fassungslos ertrinkt in der Überschwemmung deines maßlosen Untergangs.

Kismet Club im Grenzpunkt Null. The Sata Masagana dub coming over you tonight.

Stunde, das ist der Flüchtlinge reißende Flucht in die Fallsucht, den Tod. Das ist der Sternfall aus magischer Verhaftung, der Schwelle, des Herdes, des Brots. Das ist der schwarze Apfel der Erkenntnis, die Angst, erloschene Liebessonne, die raucht. Das ist die Blume der Eile, schweißbetropft. Das sind die Jäger aus Nichts, nur aus Flucht. Das sind Gejagte, die ihre tödlichen Verstecke in die Gräber tragen. Das ist der Sand, erschrocken, mit Gelanden des Abschieds. Das ist der Erdevorstoß ins Freie, ihr stockender Atem in der Demut der Luft. In der Demut der Luft. Come on, let's stop. Satamasagana.

wie viele ertrunkene Zeiten im rauschenden Schlepptau des Kinderschlafes steigen ein auf hoher See in die duftende Kajüte, spielend auf mondenen Gebeinen der Toten. Wenn die Jungfrau mit der nachtgesprenkelten Sonnenlimone hineinblendet, aus Schiffsuntergang. Hilflos auf und zu schlagen der Augenblicke Schmetterlingstüren, unverschließbar für die goldenen Lanzen, die Mordbränden in das blutende Schlachtfeld der Kinderangst. Was für Umwege sind zu gehen, für Herzschritte, bevor endlich das Erinnerungsboot, das Tagfahrende, erreicht ist. Wie viele traumumspülte Grenzen der Erde sind auszuziehen, bis Musik kommt. Von einem fremden Gestirn. Wie viele todkranke Eroberungen müssen sie machen, ehe sie heimkehren, Mondmilch im Munde, in die schreiende Luft ihrer hell bewimpelten Kinderspielplätze. Wie viele ertrunkene Zeiten im rauschenden Schlepptau des Kinderschlafes steigen ein auf hoher See in die duftende Kajüte, spielend auf mondenen Gebeinen der Toten, wenn die Jungfrau mit der nachtgesprenkelten Sonnenlimone hineinblendet aus Schiffsuntergang.

Thron will Äußerstes auswandern. Das Herz des Wassers und des Feuers dämonisch verwundertes Licht. Die blühenden Geburten der Erde und Luft, die singend den Atem verlässt. Sehnsucht ist der Herrscher, der unsichtbare Adler zerreißt seine Beute, trägt sie nach Haus. Aber die Sonnenblume entzündend, die Wände hebt Foren, die mit der Seele reden im Dunkeln, schon Fackeln für eine andere Welt, mit Haaren wachsend bis über den Tod. Und draußen Finkenschlag und die Zeit in der Glorie gehend farbig und die Blume wachsend vom Menschen ans Herz. Böses reift in die Kälte, schwarze Traube, verrufene, schon gepresst zum Wein, schon gepresst zum Wein, schwarze Traube, verrufene. Well, well, well, well, meine verrufenen Droogies, ihr wart im Grenzpunkt Null. Und mit euch war die lebende Repetiermaschine Rex Joswig. Und mit uns waren die Gedichte der unglaublichen, der unvergessenen Nelly Sachs. Aus dem Band Fahrt ins Staublose. Grenzpunkt Null, eine ständige Einrichtung für akustische Freelancer. Irgendwo steht immer ein Grenzpunkt Null, den es zu erreichen gilt. Das war's für heute. Bis später im Äther. Und noch ein Countertenor fürs angedeutete Finale. 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
2: Hallo und herzlich willkommen zu einer neuen Ausgabe von Ein Fall für Bade. Am Mikrofon Dirk Bade.

Coconut Woman. US-Musik aus den 60ern. Harry Belafonte. Das war der Einsteiger. Und jetzt? Kommt britische Musik. Hier ist Manfred Mann und seine Earth Band aus dem Album Watch. Circle.

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Edward und Alex Van Halen aus Kalifornien. Rockmusik, ich glaube, das war so die letzte ihrer. Das war so unverkennbar, die Gitarre. Da läuft der Titel einfach weiter. Geil. Und wann ist denn das? Ich glaube 90 irgendwie. It's okay. Aber den wollte ich gar nicht spielen. Ich wollte ein bisschen West Coast-Mucke danach machen. The Sound of the Eagles. Aus ihrem gleichnamigen Album The Long Run. Hier ist der Titeltrack.

Don Felder, Glenn Frey, Don Henley und Joe Walsh haben sich alle mal auch mal Solo-Alben gemacht. Coole, gute Musiker. The Eagles and ja, The Long Run. Wo fliegen wir denn jetzt hin? Ins Jahr 79. Hier ist Electric Light Orchestra. The Last Train to London.

0: The Electric Light Orchestra aus dem Album Discovery. The Last Train to London. Welchen Radiosender hört ihr denn eigentlich?
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0: Oh, jetzt gibt's eine Runde Disco-Musik.

12 Uhr und 22 Minuten. Immer noch ein Fall für Bade. Mit Dirk Bade. Ich frage mich, ob das wirklich Black Music ist hier.

Musik von dem größten oder einer der größten Pop-Produzenten in Deutschland. Frank Farian. Der auch selber die Strophen singt. Dass nur eine von den Mädels singen, gesungen hat, wissen wir ja alle. Brauche ich hier nicht erwähnen. Bonnie M. Dancing in the Street. Gab's nur auf Single, auf keinem Album enthalten. 1979. Wow, und aus dem gleichen Jahr stammt dieser Titel hier. Aber der wurde in den USA produziert. Ja, war jetzt in den Billboards auch nicht so ganz oben. Aber coole Mucke. Cleveland Eaton. And the Garden of Eden. Mit Get Up.

Ein Jahrhundert Produktion. Michael Jackson, Quincy Jones, Don't Stop Till You Get Enough. Alles aus dem Jahre 79. Das ist aber purer Zufall. Das ist nicht gewollt. Genauso wie die Scheibe hier. Ist auch aus dem Jahre 79. Das Album dazu, Survival. Und jeder kennt ihn. Bob Marley and the Wailers mit One Drop.

Bob Marley. One Drop. Und bei einem Reggae-Track lassen wir es hier nicht bleiben. Deshalb kommt Musik aus England hier. Sind UB40. Mit Rat in the Kitchen.

norwegische Musik. Hierbei ein Fall für Bade. Aha. Take on me. In der Extended Version, Maxi-Single, Super Sound-Single, was auch immer das genannt wurde, diese Platten. Jedenfalls 45 und 12 Inch, genau so ist es. Und wir bleiben weiter in den 80ern. '84 war es, hieß Kim Wilde. Aus dem Album Teases and Dares. Und den schönen Sinti-Slap-Bass. The second time.

Tim Wild. The Second Time. Und bevor die lange, lange, mega lange Plattenrille kommt, spielen wir noch eine Single aus den 80ern. Und wie ich finde, mal was Cooles von Culture Beat. Culture Club. Time.

0: meiner Meinung nach viel, viel angenehmer als Do You Really Want To Hurt Me? Und auch seltener gehört im Radio. Culture Club und nicht Culture Beat. Die kamen später. Time Clock of My Heart. Mit dem süßen Boy George. Ja, und das war so eine der Maxis, wo ich mich tierisch geärgert habe. Gibst du 10,80 Mark aus und dann ist da nur eine 3 Minuten, 40 Minuten Version drauf. Ja, Ärger, Ärger, Ärger. Aber egal, man hätte es ja vorher raufgucken können. Ich dachte, ja, und davon gab es eine ganze Menge von diesen Mogelpackungen. Okay, alle Regler sind auf, wir können durchstarten. Jetzt kommt die, ja, das Ding in der Mitte, das super, super lange Teil. Also, bitteschön. Ach nee, ich wollte da noch was ansagen. Genau, bevor ich den Jingle abspiele, heute natürlich die mega, mega Plattenrille von Steve Miller Band aus dem Album Circle of Love. 81 war's und hier ist Macho City, die B-Seite.
1: Die mega lange Plattenrille. Hm.

1981, die mega lange Plattenrille hier auf Fein Pfeife Bade 88.4 von der Steve Miller Band aus dem Album Circle of Love, Macho City.

So, und wir haben noch 40 Minuten, ein bisschen mehr als 40 Minuten. Die werden wir geschickt nutzen, indem wir Funky Disco Music spielen. Eine Produktion von Leon Silvers, der auch die Whispers auf dem Gewissen hat. Und Lakeside und Co. auf dem Solar Records Label erschienen. Hier ist Carrie Lucas. And show me where you're loving. 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Mein Gott. Show me where you're coming from. So einfach kann das sein.

My Forbidden Lover. Bernard Edwards, Nile Rodgers for the Chic Organization Limited. So hieß die Firma von Chic. Oder die Firma, die Chic auch rausgebracht hat. Mr. Edwards leider an Krebs verstorben, aber Nile Rodgers geistert noch immer in der Musikbranche rum und produziert und spielt Gitarre und macht sehr, sehr schöne, schöne, schöne Musik. Genau, und was kommt jetzt? Jetzt kommt ein Disco-Klassiker aus dem Jahre 77. Aus dem Album Send It. Das Traumpärchen aus Amerika. Zahlreiche Disco-Produktionen. Genau, hier sind Ashford und Simpson aus dem Album Send It. Don't Cost You Nothing.

Don't cost you nothing, Ashford and Simpson. Ha, ha, ha. Genau, was machen wir jetzt? Nochmal coole Musik aus dem Jahre 82. Auch sehr groovy, groovy. Aus dem Album Love Conquers All. Hier ist Michael Wyckoff. And Diamond Reel.

Harold Melvin and the Blue Notes, Be For Real. Genau, Teddy Pendergrass hat er gesungen, ja, falls das jemand wissen möchte. Hier ist Rolls Royce.

aus ihrem dritten Album. Rolls Royce Strikes Again. Auf der A-Seite letzte Titel. Love Don't Live Here Anymore. Okay, und wir lassen diese Sendung auch slow ausblenden, auslaufen. Ist auch eine Philly-Produktion, aber eine sehr, sehr späte. Da war schon lange vorbei mit dem Erfolg dieses Labels. Also fast. Die Scheibe ist hier von 81 oder 80. Hier sind die Stylistics. Hurry up this way again.

0: Ja, ich möchte mich gerne verabschieden. Das war die Sendung Ein Fall für Bade. Mit Dirk Bader Mikrofon. Wie gesagt, dirk@djbaa.de ist die E-Mail-Adresse, wo ihr Musikwünsche loswerden könnt. Oder Kritik oder sonstiges, okay? Ich wünsche euch einen schönen Rest. Sonntag noch. Von wem wurde diese Sendung präsentiert? Natürlich von...
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0: Yes. Also bis denne. Ciao.

0: Hallo und herzlich willkommen zum Radiosalon für Alltägliches.
1: Heute aus dem Studio live mit
0: Julia Bonn,
1: Annalena Wenzel, unserem Gast Sonja Hempel.
2: Hallo.
1: Schön, dass du da bist,
0: Ja, Sonja. Schön, dass du da bist.
2: Ich freue mich, hier zu sein. Danke für die Einladung.
1: Wir sprechen heute über die neuen deutschen Museumsmacherinnen. Das ist eine Vereinigung, die du mit initiiert hast, sage ich jetzt mal, und wo du gerade ganz frisch von einem Treffen kommst. Und das wollen wir so ein bisschen zum Anlass nehmen, über ja, diskriminierungssensible Museumsarbeit zu sprechen. Und wir bringen da ja auch so ein bisschen Erfahrung mit, Julia und ich, und freuen uns irgendwie so auf einen Austausch mit dir.
2: Ja, ich freue mich auch. Es war, muss ich dazu sagen, vielleicht nicht nur so ein Treffen, sondern wir hatten tatsächlich einen sehr intensiven 2,5-tägigen Workshop. Sagen wir 2 volle Tage und einen Tag so einen Abend mit Ankommen und auch ein bisschen feiern.
1: Und was war der Anlass für das Treffen, für den Workshop?
2: Naja, also es war so, dass wir uns eigentlich noch nie als Gruppe physisch richtig getroffen haben. Also wir haben, also ich bin seit 2020 dabei. Eine erste Initiative gab es bereits, ich glaube, 2019. Und so richtig formiert hat es sich aber, glaube ich, erst ja in der Corona-Zeit. Und das war eigentlich auch unser großes Problem. Wir haben so eine Art eben unseren Workshop schon lange geplant. Der musste dann auch leider nochmal verschoben werden. Und deswegen fand er jetzt zum ersten Mal statt. Und es ging einfach auch ein bisschen um so eine Visionsfrage. Was wollen wir eigentlich? Wie organisieren wir uns? Wie wollen wir uns aufstellen? Was planen wir aber auch für die Zukunft? Genau.
1: Und vielleicht ist ganz gut. Entschuldigung.
0: Kannst du vielleicht nochmal kurz beschreiben, wer die neuen deutschen MuseumsmacherInnen sind? Und du hast jetzt gerade schon gesagt, die Visionsfrage und was vielleicht, ja genau, was ihr macht.
2: Mhm. Also so ein bisschen finden wir es ja auch selber im Prozess jetzt heraus. Also ich glaube, was wir sind, ist erstmal ein loser Zusammenschluss von Akteurinnen im und ums Museum herum. Also wir haben sowohl Menschen aus der Wissenschaft, aber eben auch MuseumspraktikerInnen, das heißt eben, die in Museen arbeiten und oder an der Schnittstelle zu Museen oder auch in der Vermittlung. Und was uns eint, ist der Gedanke, dass wir die Museumslandschaft verändern wollen, weil wir da dringenden Handlungsbedarf sehen. Wir fühlen uns, wir sehen die Notwendigkeit, dass sich Museen deutlich öffnen müssen und vielfältiger werden müssen, nicht nur in ihrem eigenen Programm, nicht nur was die Sammlung angeht, sondern auch eben auf das Personal hin betrachtet und auf das Publikum.
1: Und vielleicht ist auch ganz gut zu sagen, dass du selber im Museum arbeitest, ne? Magst du über deinen Arbeitshintergrund kurz was sagen?
2: Ja, also ich arbeite als Pressesprecherin am Museum Ludwig in Köln. Und ich bin aber tatsächlich wegen einer ganz anderen Sache dazu gestoßen. Also ich bin auch Mitglied bei den neuen deutschen MedienmacherInnen und habe mich, ich weiß gar nicht mehr, wann es war, über die ehemalige Staatsministerin Frau Grütters aufgeregt. Ich glaube, ich weiß noch nicht mehr, was der Anlass war. Es war auf jeden Fall eine furchtbare Rede. Und ich weiß noch, ich habe den Vorstand der neuen deutschen MedienmacherInnen angeschrieben und gesagt, kann man da nicht irgendwas machen? Ich fühle mich in meiner eigenen Arbeit geohrfeigt, weil ich das Gefühl habe, das widerstrebt so allem, was wir eigentlich machen wollen an Museen. Also eben Öffnungsprozesse, ein Museum für alle sein, sich für Vielfalt öffnen. Und dann gab es die Antwort, naja, wir sind halt schon eher auf das journalistische Feld. Sozusagen haben wir den Fokus gelegt, aber es gibt da diese neue Arbeitsgruppe. Vielleicht nimmst du einfach mal Kontakt auf. Also das war so meine Initialzündung.
1: Und das war 2019 oder war das noch bevor, also
2: ich weiß, ich krieg's ehrlich gesagt nicht mehr so ganz zusammen, ob es jetzt Ende 2019 oder Anfang 2020 war, irgendwann so in dem Dreh. Mhm.
1: Und das heißt, du bist dann in diese Arbeitsgruppe eingetreten und dann habt ihr angefangen, euch selber eine Struktur zu geben, Inhalte zu generieren und seid jetzt so in der Gründungsphase quasi.
2: Genau, also wir haben erstmal mit Utopien angefangen. Also, dass wir erstmal gesagt haben, okay, was, also für was stehen wir eigentlich ein? Was wollen wir eigentlich verändern? Also eben die drei Ps, Personal, Publikum, Programm. Und eben, wofür steht eigentlich für uns ein Museum? Was wollen wir eigentlich an dem Ort verändern? Wir wollen diesen Ort demokratischer machen, wir wollen ihn vielstimmiger machen. Genau. Das hat uns eigentlich sehr schnell zusammengebracht, aber natürlich auch die Erfahrung, wie hierarchisch Museen dann doch funktionieren. Vor allem eben, wenn wir sozusagen jeweils in unseren Funktionen Änderungen anstoßen, dass wir gemerkt haben, dass das gar nicht so leicht ist, diese Änderungen durchzuführen.
1: Ja, nicken von unserer Seite, genau.
2: Was würdet ihr spontan sagen? Weil ihr seid ja auch PraktikerInnen.
0: Ja, also ich hatte jetzt noch nicht so viel mit tatsächlich Museen zu tun, aber schon mit den größeren Institutionen, mit denen, also ich bin ja Teil der feministischen Gesundheitsrecherchegruppe und wir arbeiten so im Kunstfeld und haben dadurch auch Einladungen von Institutionen und auch ab und an mal ein Museum dabei ist und haben das auch so empfunden, dass es eben sehr hierarchisch ist und auch sehr, sag ich mal, extrem träge in der Veränderung, weil wir haben immer einen starken Fokus auf Zugänglichkeit und Zugangsbedürfnisse und wollen gerne unsere Ausstellungen oder Workshops so gestalten, dass da möglichst viele Menschen eben auch dran teilnehmen können, auch zum Beispiel Menschen, die Gebärdensprachdolmetschung brauchen oder dass es eben Möglichkeiten gibt, mit einem Rollstuhl sich auch die Exponate anzuschauen oder eben an einem Workshop teilzunehmen oder und dass das oft sehr schwer ist, dass überhaupt dafür erstmal Geld bereitgestellt wird und dass es dann vielleicht nochmal so ein extra Punkt ist und dass es kommuniziert wird, was die, also ne, welche für welche Zugangsbedürfnisse denn in der Veranstaltung oder in der Ausstellung gesorgt ist oder gesorgt werden könnte und so, und dass das wirklich dann auch oft so ist tatsächlich, dass das dann für die eine Veranstaltung eingerichtet wird, weil wir es ja so einfordern. Und dann aber wieder verplätschert, so dass das dann nicht irgendwie sich nachhaltig irgendwie auswirkt. Und schon gar nicht auf die Arbeitsbedingungen in der Institution. Also das ist so ein bisschen unsere Wahrnehmung bisher leider. Und da hoffen wir irgendwie auch auf ein, ja, dass sich da auch irgendwie mal was ändert. Oder dass wir vielleicht auch, dadurch, dass wir es immer wieder eigentlich fordern und sagen, das brauchen wir und das wünschen wir uns und das ohne das und das wollen wir eigentlich gar nicht arbeiten, dass das sich dann auch so ein bisschen etablieren kann auf die Dauer. Ich meine, wir sind jetzt ja auch keine große Gruppe und keine riesen einflussreichen Personen, aber das ist vielleicht so kleine Schritte der Veränderung.
2: Und gab es dann auch manchmal so Rückkopplungseffekte, dass man, also das ist sozusagen euer Feedback, ist das dann irgendwo nochmal eingeflossen oder ist das dann einfach ganz losgelöst, Projekt ist vorbei und Institution geht weiter?
0: Also wir haben eher festgestellt, dass dann jüngere Generationen von zum Beispiel KuratorInnen das dann in ihrer Arbeit auch im Weiteren, also die vielleicht nicht festangestellt waren an der Institution, das dann mitnehmen in andere Institutionen, wo sie dann arbeiten. Also das schon, dass das eher vielleicht dann die nächste Generation so mitnimmt.
1: Aber was ich interessant finde, ist, dass wir es mit unterschiedlichen Arbeiten zu tun haben, also mit einer politischen Arbeit, also für diese Inhalte einzutreten. Also das war ja auch so ein bisschen das, ne, wie du angefangen hast, dich so ja zu engagieren überhaupt, ne, dass es so einen politischen Moment gab, wo du gemerkt hast, ah ja, jetzt so geht's nicht weiter. Dann ist es ganz viel Aufklärungsarbeit. Also ich glaube, das ist das ja auch das, was ihr macht, also überhaupt dafür zu sensibilisieren, dass es unterschiedliche Bedürfnisse gibt, dass man irgendwie mitdenken sollte, dass ne, für Menschen, die Kinder haben, andere Zeiten wichtig sind oder dass die andere Zugänglichkeiten brauchen. So. Das sind ja so viele Dinge, die man erstmal so als Wissen auch in eine Institution reinträgt, also sowieso Aufklärungsarbeit. Und dann, nicht, kommt jetzt noch ein dritter Aspekt dazu, sondern wenn du gesagt hast, dass ihr euch zusammentut, dann ist es ja auch wie so, ja, so ein Austausch erstmal untereinander, also so ein Solidarisieren innerhalb mit Gleichgesinnten. So. Also das kommt ja noch zusätzlich dazu, was glaube ich, so eine, ich sage jetzt mal so schlimm, Verbandsarbeit ausmacht. So. Und man ist aber auf allen Ebenen gleichzeitig unterwegs, oder? Wie würdet ihr das sagen?
2: Auf jeden Fall. Also ich glaube, das geht halt auch viel einher mit einer Grundfrage an Museen. Was sind Museen überhaupt? Und ich verstehe Museen auf jeden Fall als ein Lernort. Und im besten Fall sollte das Museum selbst ein lernendes Museum sein. Und das heißt halt auch erstmal eine Menge zu verlernen. Und auch erstmal lernen zu müssen, dass man vielleicht selber auch sehr viele Ausschlüsse produziert. Und dass man eben ein total privilegierter Ort ist, an dem eben nicht alle teilhaben können und haben. Das fängt ja schon bei den Eintrittspreisen an.
1: Und es gab aber ja mal diesen Slogan, ne, Kultur für alle, und irgendwie so dieses Bild des Museums als öffentlichem Ort und so, und dass sich das aber gar nicht so richtig einlöst, dass es da so eine Diskrepanz zwischen irgendwie Selbstverständnis und Realität gibt. Das ist, glaube ich, das, was wir alle irgendwie so spüren und wahrnehmen und was so ein Impuls ist, irgendwie auch dagegen ja anzugehen oder es halt anders zu machen. So, ne?
2: Genau, und ich glaube, das liegt halt daran, dass es doch in den Teams oft eine sehr große Homogenität gibt von der Herkunft. Also wo, wie sind diese Teams aufgestellt, welchen Alltag leben diese Menschen und welche Erfahrungen haben sie eben nicht gemacht. Und das sind eben oftmals eben Ausschlusserfahrungen, die eben einfach nicht vorhanden sind und eben auch kein Erfahrungswissen demnach vorherrscht, und deswegen leider, also diese Ausschlüsse werden ja auch nicht bewusst produziert, sondern die schleichen sich quasi einfach durch diesen Habitus, also eben durch die Gewohnheit, dieses feste Regelspiel, wie so ein Museum einfach aufgebaut ist, ein. Und ich glaube, da ist es wirklich höchste Zeit, das zu ändern. Ich habe eine lustige Anekdote aus der Gruppe. Es war tatsächlich eine Teilnehmerin aus unserem Workshop, die erzählt hat, dass wirklich ein Kollege ihr so kurz vor dem Ausscheiden dann gesagt hat, also wir haben eigentlich gar nichts gegen euch, aber wir haben einfach nur nicht an euch gedacht. Genau.
1: Ja, diese Leerstelle, ne? Also dieses, und das man ja schon auch als, ich finde auch als Ignoranz bezeichnen kann, das ist so, trifft irgendwie das Problem halt so auf den Punkt, oder es ist ein Aspekt dieses Problems, dass es halt gar nicht im Bewusstsein ist, was das eben für Leerstellen produziert. Ja. Was wären so Strategien oder so Momente, vielleicht auch kannst du ein ganz konkretes Beispiel aus deiner Arbeit nennen, wo eben versucht, das anders zu machen oder eben ganz bewusst mit bestimmten Communities zum Beispiel zu arbeiten, um da eben so ein, ja, um das zu öffnen zum Beispiel.
2: Ich glaube, je länger ich an einer Institution arbeite, also ich spreche jetzt sozusagen als Arbeiterin in einem Museum, bin ich da sehr vorsichtig geworden, was die Programmgläubigkeit angeht, dass mit einem, wie du ja eben auch gesagt hast, Julia, mit einem schnell aufgesetzten Projekt löst man nicht strukturelle Probleme. Und es ist jetzt auch nicht gesagt, dass wenn man mal eine Ausstellung macht, die machtkritisch auf die eigene Institution guckt, dass sich danach die Institution auch komplett verändert hat. Das ist leider nie so. Deswegen bin ich sehr, sehr vorsichtig, was eine vorschnelle Partizipation oder auch die Forderung nach einer vorschnellen Partizipation, die sich eben nicht langfristig äußert. Also ich glaube, ich würde das total befürworten, dass man eine Partizipation anstrebt und am liebsten schon im kuratorischen Prozess selber. Ich glaube, in der Praxis wird es halt einfach nicht richtig gelebt. Es gibt ja schon einfach diese hierarchische Aufteilung beispielsweise zwischen dem Status beispielsweise der Vermittlungsebene und aber eben auch der Programmebene von den Ausstellungen, dem wissenschaftlichen Team und den praktischen Gewerken. Also da zeigt sich schon mal, finde ich, ganz viel, und da schleicht sich auch schon ganz viel ein. Ich weiß nicht, Anna, du bist ja auch gerade mitten in den Vorbereitungen zu der Ausstellung, die da heißt Klassenfragen. Mhm. Ich finde das eigentlich eine ganz gute Verknüpfung. Vielleicht magst du ein bisschen was zu eurem Projekt erzählen.
1: Ja, gerne. Das ist ein Projekt, was ja, in der NGBK oder von, also aus, von der NGBK ausgeht, der Neuen Gesellschaft für Bildende Künste, die in der Oranienstraße ihre Räume hat und jetzt aber gerade also keine Ausstellungsräume mehr hat, und deswegen gab es die Idee, eine Kooperation mit der Berlinischen Galerie zu machen, und dort eröffnet jetzt am Donnerstag die Ausstellung Klassenfragen, Kunst und ihre Produktionsbedingungen. Und wir haben eben auch versucht, einerseits auf einer inhaltlichen Ebene diese Frage von, ja, wie sind die Produktionsbedingungen von künstlerischer Arbeit, aber auch die Ausstellungsbedingungen. Und eben zusätzlich kommt jetzt hinzu, durch die Erfahrung auch innerhalb oder durch die Arbeit mit zwei Institutionen, zwei Museen, diese ganz praktische Ebene, ne? Wie sind die Strukturen, also wie kann man vielleicht auch tatsächlich da Veränderungen ja, einbringen, und Veränderungen, jetzt merke ich selber, dass es zu weit gedacht ist oder zu weit formuliert ist, weil es erstmal darum geht, überhaupt diese Erfahrung zu machen, als fünfköpfiges Kuratorinnen-Team mit so einer großen Institution zusammenzuarbeiten, die eben eingeschliffene Routinen hat, die Abteilung hat, die hierarchisch aufgebaut ist und die aber zum Beispiel auch einen Integrationsbeauftragten hat, Andreas Krüger hat mit uns relativ früh Kontakt aufgenommen, und wir sind schon mit ihm zusammen durch die Ausstellung gegangen. Der hat ist sehr eingeschränkt und hat eben aber gleichzeitig auch eine Sensibilisierung für verschiedene Arten von Barrieren, die innerhalb eines Ausstellungsraumes im Raum stehen oder so auftreten können. Und das ist zum Beispiel interessant vielleicht zu formulieren oder auch zu teilen, dass wir an Punkten gekommen sind, einfach weil unsere Arbeitsbelastung so hoch war, so groß war, dass wir gesagt haben, okay, jetzt müssen wir auch noch irgendwie darüber nachdenken, wie wir jetzt das so gestalten können, dass Rollstuhlfahrer auch überall Platz haben, und wir müssen gucken, dass nichts so im Weg steht, dass man da nicht mehr vorbeikommen kann, und dass es für sie eingeschränkte Menschen irgendwie auch gut erkennbar ist, wo sie hin müssen und so. Und gleichzeitig waren wir total dankbar, irgendwie, weil es in unserer Ausstellung auch darum geht, verschiedene Menschen innerhalb dieser Ausstellung sichtbar zu machen, künstlerische Positionen, die sonst auch marginalisiert sind, wie zum Beispiel wohnungslose Menschen oder ältere Menschen oder Menschen, die mentale Einschränkungen haben. Und das zu, diesen Anspruch dann zu haben und genau dann aber zu merken, an bestimmten Punkten ist man davon überfordert, dass dann auch so umzusetzen und in die Strukturen auch reinzubringen, weil es eine gute Lernerfahrung so, und dass es halt viele Dinge wirklich auch es sind ganz klare Ressourcenfragen so. Wie viel Zeit hat man tatsächlich, sich über diese Dinge Gedanken zu machen? Wie viel Zeit hat man für die Kommunikation mit Menschen, die keinen Computer besitzen, die nicht so einfach E-Mails beantworten können, wenn ein Leihvertrag kommt? Das heißt, man muss da anders hinterher sein, man muss anders Kontakt aufnehmen, man muss Ängste überwinden, gegen die Leute gegenüber Institutionen hegen. So, man muss auf vielen verschiedenen Ebenen irgendwie als Vermittler auch agieren. Und das ist, wir wissen, glaube ich, wofür wir das machen, aber wir sind zwischendurch auch sehr erschöpft gewesen von dieser Erfahrung, dass dafür gleichzeitig auch schon zum Teil auch Sensibilität in den Institutionen vorhanden ist, aber an einigen Punkten dann auch wieder wenig Verständnis, zum Beispiel dafür, dass wir eine fünfköpfige Kuratorinnengruppe sind, die halt als Kollektiv sprechen möchte und nicht eben alleine sprechen möchte. Also es gibt eben von uns niemanden, der repräsentativ für die Gruppe spricht, sondern wir möchten halt gemeinsam bei der Pressekonferenz auftreten. Und das sind so kleine Situationen, an denen sich dann immer wieder irgendwie bemerkbar macht oder zeigt, wie schwierig das dann ist, für eine Institution aus den bekannten Arbeitsweisen herauszutreten und zu sagen, ja, klar, dann organisieren wir 5 Mikros, kein Problem. Nee, wir mussten halt 5-mal sagen, ja, wir wollen gerne, wenn wir das Gespräch mit dem Direktor führen und Podcast machen, wir wollen zu 5 sein, und dann soll es bitte möglich sein, dass wir auch 5 Mikros haben. Also so, aber dass man halt aus so einer marginalisierten Position heraus immer wieder gezwungen ist, für sein Recht einzustehen, so, und immer wieder darauf hinzuweisen, dass das eine Dringlichkeit hat und eine Relevanz hat, so, und diese Rollenverschiebung, ne, in die man dann halt kommt, das wird dir ja auch sehr vertraut sein, das ist schon etwas, womit wir auch jetzt viel zu tun hatten, so in der Selbstreflexion, im gegenseitig auch uns austauschen und auch immer wieder uns gegenseitig auch bestärken, weil wir gemerkt haben, diesen Support, diese Unterstützung, die bekommen wir nicht von den Institutionen, mit denen wir zusammenarbeiten, sondern die müssen wir aus uns selbst herausholen. So.
2: Und das habt ihr geschafft?
1: Bis jetzt haben wir uns auf jeden Fall nicht zerstritten und ich bin guter Dinge, dass uns das auch auf den letzten Metern nicht passieren wird. Genau, ja.
2: Also ich finde, ein gutes Stichwort ist ja auch das Thema Erschöpfung, was du angesprochen hast. Also es ist, glaube ich, auch in vielen Gruppenprozessen, die sozusagen on top laufen, also eben wir alle, also auch wir als Gruppe sind ja auch eingebunden in unseren täglichen Arbeiten und machen das ja auch on top.
1: Ihr macht das ehrenamtlich.
2: Genau.
1: Ja.
2: Bislang ja. Also wir versuchen gerade Strukturen zu schaffen, deswegen haben wir uns auch getroffen, um zu planen, wie wir in der Zukunft uns besser organisieren können, dass wir eben auch einfach nicht so ausbrennen. Und da sehen wir die Notwendigkeit, dass es einfach total nötig ist, dass es eine Person geben muss, die eben auch über bezahlte Arbeit uns zusammenhält.
1: Wollen wir noch das nächste Musikstück spielen? Du hast nämlich genau die Musik heute beigesteuert, Sonja. Und jetzt hören wir nämlich
2: Liebe Gabi.

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1: Das war Daddy, jo klar, mit Liebe Gabi. Und wir sind drauf gekommen, weil wir den Film Liebe, Tod und D-Mark gesehen haben. Oder Liebe, D-Mark und Tod, ich weiß es nicht mehr genau. Auf jeden Fall ein ganz toller Film über Gastarbeiterinnenmusik. Genau. Und wir haben ihn beide gesehen, Sonja, ne? Und waren beide begeistert, ja. Und das war einer dieser Songs, der ja, diese Gleichzeitigkeit von deutscher und türkischer Sprache und auch diese, ja, so ein bisschen diese Klandestinität im Dazwischen so ganz schön eingefangen hat.
2: Oder aber vielleicht auch die Selbstermächtigung.
1: Ja, genau. Mhm. Ja, Selbstermächtigung ist vielleicht ein gutes Stichwort. Wir haben gerade schon auch weiter so ein bisschen über die Erschöpfung gesprochen, aber vielleicht wäre das jetzt so zwei Stichworte, mit denen wir noch so ein bisschen weitermachen können. Ich bin noch neugierig, Sonja, vielleicht magst du noch ein bisschen mehr erzählen, aus welchen Kontexten ihr kommt. Also was sind so wirklich die ganz konkreten Arbeitshintergründe? Weil es eben auch nochmal darum ging, was ja, wie bestärkend das eben auch ist, sich so zusammenzuschließen und Erfahrungen zu bündeln und dann gemeinsam nach Strategien zu suchen. Und aber eben auch da ja auch selber schon für euch für eine gute Struktur zu sorgen, ne? Also auch sozusagen, da haben wir wieder genau diese Doppelung, dass man nicht nur Inhalte im Museum reinholt, sondern eben die Strukturen verändern muss. Und da wäre ich jetzt gespannt, wie ihr auch das versucht, das in eurer Struktur umzusetzen. Und ja.
2: Genau, wir sind erstmal noch eine, würde ich sagen, kleine Gruppe. Also wir sind im Kern eigentlich, ich sag mal so, 19 Leute, aber de facto sind wir, wenn es hochkommt, 9. Und manchmal sind wir auch nur zu sechst oder noch weniger. Das heißt, es ist einfach immer nur so eine Facette. Und also jetzt auch in Berlin haben wir uns auch wieder eigentlich eher nur in so einem kleineren Kreis getroffen. Aber die Idee ist eben schon, dass wir aus verschiedenen Praxis- und Theoriefeldern kommen. Also wir kommen sowohl aus den Wissenschaften, vielleicht aus einem, ja, eher aus einem museologisch-kritischen, machtkritischen Blick, auch mit einer Art ja, ethnografischen Analyse von Museen, dann aber eben auch viel aus der Museumspraxis selber und aber eben auch aus dem, wie soll ich sagen, kulturpolitischen Umfeld, also so vielleicht eher aus einer Kulturverwaltung, die versucht eben auch Änderungsprozesse an den Institutionen anzustoßen. Und es gibt auch eine Person, die an der Schnittstelle zwischen Museen und Wissenschaft angesiedelt ist. Genau.
1: Und du hast vorhin schon so ein bisschen auch erzählt und ich fand es so interessant, was für ein Wording du auch mitgebracht hast oder in dem Moment, als du darüber gesprochen hast. Also sowas wie Awareness zum Beispiel und die Begrifflichkeiten, mit denen du beschrieben hast, was ihr gemacht habt. Und vielleicht magst du das nochmal so, magst du nochmal ein bisschen erzählen oder magst du auch, ja, auch über diese Begriffe zu sprechen, die ja auch eine bestimmte Praxis irgendwie übersetzen oder aufzeigen, die vielleicht beschreibt, wie ihr auch miteinander umgeht.
2: Genau, also wir wollen ja nicht nur die Museumslandschaft verändern, sondern wir wollen natürlich auch eine Arbeitskultur auf eine Art verändern oder auch ein Miteinander im Museum. Also das fängt ja auch schon mit der Kommunikation und mit der Wertschätzung an, füreinander, das Zuhören, die Achtsamkeit, aber eben auch einen machtkritischen Blick. Und das meine ich, also verstehe ich persönlich unter diskriminierungskritischer Perspektive, dass man eben auch immer um die eigene Positioniertheit weiß. Das heißt aber auch weiß, okay, was bringe ich für Privilegien mit? Also beispielsweise, ich habe einen festen Job, ich habe ein festes Einkommen. Es gibt aber eben auch freie MitarbeiterInnen und das positioniert einen ja auch in der Gruppe. Macht das was, ne? Also wer kann welche Aufgaben?

0: Aufgaben übernehmen, welche Rollen schleichen sich da auch manchmal ein. Ich glaube, das ist in jeder Gruppe, die sich neu findet, muss das auch irgendwie verhandelt werden. Die Frage, okay, wie organisieren wir uns, wie wollen wir uns eigentlich organisieren und welche Werte möchten wir eigentlich leben? Und das ist so ein ganz spannender Aushandlungsprozess, an dem wir auch noch nicht am Ende sind. Ich glaube, auch immer wieder neu reinkommen, werdet ihr sicherlich auch kennen, ne? Und ich glaube, was für uns echt wichtig war, also ich war in der Planungsgruppe, also wir haben das zu dritt organisiert, diesen Workshop, von sehr langer Hand geplant, und es war aber irgendwie total erschreckend zu sehen, eben was du auch erzählt hast mit der Erschöpfung, wie wenig letztendlich dann doch teilnehmen konnten, und das liegt, glaube ich, weniger daran, dass die Leute irgendwie keine Lust drauf haben, weil ich glaube, die Motivation ist super, super groß. Aber die Ressourcen sind super knapp und die Erschöpfung ist eben auch da. Das heißt, es ist wirklich auch, glaube ich, es kostet sehr, sehr viel Kraft, Dinge auch schon im Alltag anzustoßen. Man ist oft auch schwierigen Konflikten ausgesetzt und das kostet natürlich sehr, sehr viel Kraft. Und deswegen war es aber für uns auch wichtig, also haben wir gemerkt in der Vorbereitung, es hat uns auch erstmal ein bisschen erschöpft gemacht, auch für die Vorbereitung. Wir dachten, oh wow, was ist das für eine Vision, was können wir dem entgegensetzen? Und es war aber total schön, der Moment des Ankommens, als wir es dann wirklich gemacht haben. Wir haben erstmal eine kleine, also spontane Party gefeiert und haben irgendwie dann auch... am nächsten Tag, wir hatten das große Glück, dass wir eine tolle Moderation hatten, und sie hat uns eben auch auf diesen tollen Begriff des Pleasure Activism aufmerksam gemacht. Dieses, naja, also es sollte halt auch nicht zu kurz kommen, dass es auch ein toller Raum ist, in dem wir uns bestärken, und aber auch ein Ort ist, an dem wir andere Produktionsbedingungen erzeugen können. Und andere, also Wissensproduktion muss ja auch nicht immer anstrengend sein, und sich austauschen und sich zusammenfinden, sich zu organisieren. Es ist, kann ja auch ganz toll sein und bestärkend sein.
1: Mega, das wäre jetzt zum Beispiel auch so ein etwas, was ich mitnehme aus diesem Prozess gerade, dass dieses kollektive Arbeiten, also das ne, mehrere sind beteiligt zum Beispiel am Textproduktion, an verschiedenen Dingen, dass das auf eine Art mühsam ist, wenn man eben das Gefühl hat, da geht's irgendwie, da werden Machtverhältnisse ausgefochten. Aber es kann ja auch mega entlastend sein, wenn man weiß, man verteilt die Aufgaben auf verschiedene Köpfe und man befruchtet sich gegenseitig und lernt voneinander. Und ehrlich gesagt habe ich das so ein bisschen gewundert, dass halt dann diese Art der Zusammenarbeit oder des Miteinanders, die eben darin was Positives schöpft, noch gar nicht so verbreitet ist, wie ich das eigentlich erwartet hätte, weil das ja eigentlich eine Win-Win-Situation für alle Beteiligten ist. Also die Sachen werden besser und man hat irgendwie bessere Laune und man brennt nicht so aus in diesen Kämpfen, weil das ist das, was für mich so total Energie gezogen hat, diese Momente, wo man irgendwie ja auch erstmal sich so eine Sagbarkeit verschaffen muss. Wo ich erstmal das Gefühl haben muss, ich bin als eine, die extern hinzukommt, die vielleicht keinen professionellen Background in Anführungszeichen mitbringt. Jedenfalls nicht einer, der so vom Lebenslauf sich sofort ablesen lässt. Ich muss mich erstmal wie so legitimieren. Und das ist etwas, was viel Kraft kostet und was so für mich total unnütz ist.
0: Genau, und ich glaube, da sind wir auch schon wieder mitten in den in der Frage, was sind Museen eigentlich, was waren sie klassischerweise und was wünschen wir uns aber eigentlich, was sie sein sollen. Also Begegnungsorte, eben nicht hierarchische Orte, in denen scheinbar neutrales Wissen gespeichert ist, wo es eine klare Hierarchie gibt, wer darf das produzieren, wer hat die Deutungshoheit, wer nicht, wo eben Erfahrungswissen genauso eine Rolle spielt, eine Sammlung vielleicht auch total anders erweitern kann. Und also für mich war das auch, also es ist auch nochmal so ein Umdenken, was, glaube ich, einsetzen muss in der Kulturwelt, ist, sich diesem Produktionsdruck auch zu entziehen und einfach bewusst zu beschließen, wenn wir uns wirklich verändern wollen, dann müssen wir uns erstmal diesem Produktionsdruck entziehen und einfach mal aufhören, immer nur in dieser Mühle weiter zu drehen, sondern uns einfach wirklich ernsthaft diesen Prozessen widmen. Und das bedeutet halt einfach auch, dass man eben viele Dinge komplett anders machen muss und verlernen muss. Und ich finde aber auch, weil es so eingeübt ist, wir haben das halt auch sofort in so Meetings, ne? Ah, okay, es ist ergebnisorientiert, zack, zack, zack, jetzt müssen wir das und das und das machen, dass man eben auch ganz bewusst sagt, nein. Ich finde diese informellen Momente, also eben, Pausen super wichtig. Pausen können super produktiv sein, da können Gespräche entstehen, die viel freieres Denken, also so wo auf einer informellen Ebene ohne Leistungs- oder Produktionsdruck man viel utopischere Gedanken spinnen könnte, also eben bei so einer Zigarettenpause beispielsweise oder während eines guten Essens. Und deswegen war uns das auch für die Planung total wichtig, da auch viel Platz einzuräumen, wobei wir dann währenddessen gemerkt haben, oh, wir haben aber total Lust, ins Machen zu kommen. Wir haben jetzt irgendwie durch diese Corona-Zeit einfach so lang gefühlt nichts gemacht, dass wir, also als Gruppe hat sich da so eine Dynamik entwickelt, zu sagen, wow, jetzt, wir haben richtig, richtig Bock, einfach ganz viel zu machen. Also nachdem wir so am Samstag gab es so, haben wir uns eben auch Zeit genommen und es gab also so eine Aufgabe Magic Mango, wo wir wirklich auch einfach mal gesagt haben, okay, wir gehen jetzt einfach mal von der Situation aus, wir haben überhaupt keine Ressourcenmangel, wir können alles machen. Was würde man dann eigentlich machen? Und also eben auch Zeit für erstmal totalen Freiraum zu haben, um bevor wir halt wirklich in die ganz konkreten, was sind unsere Ziele 2023 und wie strukturieren wir uns, Fragen zu gehen.
1: Und was hast du gesagt, als du die Magic Mango hattest? Weißt du das noch?
0: Also wir haben das so zu zweit, haben wir uns zusammengesetzt und wir haben erstmal gesagt, also eigentlich müsste diese Magic Mango Situation für alle zutreffen. Also erstmal ist es ja auch entkoppelt, dass wir gedacht haben, okay, eigentlich braucht es auch ein Grundeinkommen für alle, sodass sozusagen auch ganz neue Personen Ressourcen und Zeit haben, sich in ein Museum einbringen zu können. Gleichzeitig gibt es sozusagen auch einfach gleichen Lohn für alle. Das verändert natürlich auch was in der Art, wie man zusammenarbeitet. Aber auch konkret auf die Räumlichkeiten. Ich kann jetzt nur aus meiner eigenen Museumserfahrung sprechen. Wir haben zum Beispiel gar nicht so Pausenräume oder Aufenthaltsräume, Ruheräume, also sowohl für Mitarbeitende, aber eben auch für BesucherInnen, also dass man irgendwie, dass es halt einfach ein schönes Miteinander ist und es sind ja eigentlich, wenn man sagt, okay, Museum ist auch ein Begegnungsort, es ist auch ein toller Ort, es ist ja im Grunde ein Ort, wo wir Zukunft denken, also Zukunftsgedächtnis kam so von meiner Kollegin auf. Ne? Das ist im Grunde, verhandeln wir da total wichtige Fragen und das heißt aber auch, dass wir diese Magic Mangos distribuieren müssen. Wir müssen ganz viele Magic Mangos produzieren und viele Räume schaffen, die eben miteinander verzahnt sind. Also eine andere Kollegin hat es auch genannt, okay, die Bubbles müssen platzen, die Bubbles der ganzen Abteilungen, die abgetrennt voneinander sind. Also im Grunde müsste es vielleicht auch so ein Rotationsprinzip geben, eine ganz andere Form von Führung auch. Da fand ich ein schönes Bild, dass man wie so ein Starschwarm, also ein Schwarm von Vögeln, wo es quasi immer situativ wechselt und aber beispielsweise der Schutz der des Teams im Vordergrund steht. Fand ich ein super tolles Bild.
1: Ist auch ein ganz dynamisches Bild.
0: Ja. Mhm. Aber natürlich auch komplett entkoppelt von Produktionsdruck. Also stellt euch vor, es gibt keinen Termindruck. Die Ausstellung entsteht einfach, wenn sie fertig ist. Und wenn sie Zeit braucht, dann braucht sie halt Zeit. Mhm. Und sie kann sich auch immer weiter verändern.
1: Was ich gemerkt habe, was bei uns im Prozess total wichtig war, immer wieder aus den vermeintlichen Zwängen, die eben so Zeitdruck mit sich bringt, aber eben auch bestimmte Hierarchien, wenn man zum Beispiel Also ganz konkret, es gibt eine Presseanfrage 2 Wochen bevor die Pressekonferenz ist. Wir kriegen eine E-Mail, wichtig. Es ist eine überregionale amerikanische Zeitung. Eine Journalistin, sage ich jetzt erstmal, hat sich gemeldet, hat Interesse. So, alle in Alarm. Und ich dachte dann so, ja, also ist es jetzt wirklich so relevant? Kann diese Frau nicht warten bis zur Pressekonferenz wie alle anderen Journalistinnen und dann irgendwie, wenn wir für alle da sind und zu ihnen sprechen, genauso zuhören, ne, wie die anderen Journalistinnen? Also warum muss sie jetzt so eine Extrawurst bekommen im Vorfeld? Und was für eine Wichtigkeit hat sie oder bringt sie mit, die diese Dringlichkeit irgendwie rechtfertigt, im Verhältnis zu unseren Ressourcen gedacht. Ne, weil wir müssen dann in diesem Fall vorher uns überlegen, haben wir jetzt Zeiten, sie zu treffen? Wir sind alle ganz aufgeregt, wie gesagt. Und das finde ich so einen guten Moment, immer wieder sich so zurückzuholen zu sich selber und zu seiner eigenen Agenda zu schauen. Ne, weil wir waren mitten im Produktionsprozess, standen total andere Fragen an als jetzt die amerikanische Journalistin. So. Und das finde ich aber ein interessantes Beispiel, um irgendwie genau ich komme jetzt drauf von diesem Bild der Stare, die so geschmeidig sich vielleicht irgendwie so als Schwarm miteinander bewegen, dass man immer in einer Bewegung ist, auch von außen immer wieder ins Innen zurückzukommen, zu sich selber.
0: Gleichzeitig kann das ja aber auch ein spannendes Begegnungsmoment sein. Also ich würde jetzt dir entgegnen wollen, ich arbeite hier in einer Pressestelle, ich kenne um den Produktionsdruck, der sozusagen auch, es ist ja auch eine Aufmerksamkeitsökonomie, es ist ja auch ein Produktionsdruck bei den Journalistinnen selber da. Papierpreise sind gestiegen, Plätze sind rar, vielleicht gab es nur einen Platz, den sie nur dann einnehmen konnte. Sie fand das Thema aber total wichtig, wollte euch unbedingt unterbringen. Das könnte eine andere Perspektive sein, die das sozusagen nochmal relativiert. Und gleichzeitig könnte es ja auch ein super spannendes Moment sein, wo es doch gerade um Praxisformen des Miteinanders und des Arbeitens und um Klassenfrage geht, auch mal was Unfertiges zu zeigen und einfach auch mal so ein, okay, wir sind noch mitten dabei in einem Prozess und wir sind uns noch über viele Sachen überhaupt nicht einig. Also es ist ja auch immer so eine vermeintliche Geschlossenheit, die in so Ausstellungen und in Pressekonferenzen und also auch so eine Erzählnarrative, die eine Ausstellung aufmacht. Es ist ein White Cube. Man sieht eigentlich auch gar nicht mehr die Spuren der Arbeit. Es ist ja oftmals dann in einer oft Last-Minute-Aktion werden die letzten Sachen noch schnell korrigiert. Ich finde, man könnte da ruhig ein bisschen mutiger sein, auch mal so richtig Sachen, die noch unfertig sind, auch präsentieren.
1: Gebe ich dir vollkommen recht. Ich glaube, das war nicht der Punkt sozusagen, dass jemand jetzt zu früh kommt, aber mit welcher Selbstverständlichkeit diese Person dann irgendwie so Aufmerksamkeit einfordert. Ich glaube, das hat mich irritiert. Ja.
0: Naja, und dann so eine Priorität setzen.
1: Genau.
0: Ne? Ja, ja, das stimmt. Ja. Julia, du sitzt im Hintergrund. Hast du noch was aus deiner eigenen Praxis beizusteuern? Du hast ja auch gerade, magst du ein bisschen was erzählen zu deiner derzeitigen Teilnahme? Ich glaube, Anna hat es mir im Vorfeld angedeutet, aber eigentlich weiß ich gar nicht. Du bist, glaube ich, auch gerade in der Ausstellung.
1: Martin Popiusbau, seid ihr doch gerade in einer Ausstellung dabei?
2: Ja, jein. Also wir sind nicht so Teil der Ausstellung oder beziehungsweise meine Kollegin Inga und ich wurden interviewt für das Projekt von Mindscapes, Berliner Gespräche zur mentalen Gesundheit. So heißt es, glaube ich, korrekt. Da hat mich jetzt ein bisschen kalt erwischt, die genaue Formulierung. Also das ist im Resonanzraum der Ausstellung Yoyi, Care, Repair, Heal. Das ist eine Gruppenausstellung zum Thema eben Gesundheit, Heilung. Viele künstlerische Arbeiten sind da kuratiert worden. Und es gibt eben diesen Resonanzraum, wo eben auch mit der Nachbarschaft, mit Initiativen aus der Nachbarschaft zusammengearbeitet wurde. Und da gibt es so ein Heft, eine kleine Publikation, die da entstanden ist, wo eben zwei Personen mit eben Initiativen und auch Einzelpersonen aus der Umgebung und Nachbarschaft des Gropiusbaus zusammengearbeitet haben, was eben bestimmte Themen von Gesundheit eben bedeutet oder auch es ging schon auch um die Zugänglichkeit und wie sehr der Gropiusbau da jetzt ein einladender Ort ist für diese Nachbarschaftsinitiativen. Und genau, dann gab es eben noch dieses Berliner Gespräche zur mentalen Gesundheit und da wurden wir auch interviewt. Das ist aber auch ein Online-Archiv. Also im Gropiusbau ist so ein kurzer Ausschnitt zu sehen und online kann man sich die längeren Ausschnitte angucken. Und die ganzen Interviews werden dann noch im feministischen Archiv archiviert. Genau, das ist auch noch, also ich meine, der Gropiusbau ist jetzt ja auch nicht so eine, also ist ja auch eine relativ große Institution. Da habe ich jetzt bisher nicht ganz so viel mitgekriegt von den hierarchischen Strukturen, aber schon, also es klingt schon immer mal durch, wie stark das auch, eben was für eine Institution das so ist, kann ich jetzt aber gerade nicht so viel zu sagen, glaube ich.
1: Weil es auch noch eine Kuratorin gab, die extern oder mehrere Kuratorinnen, die extern eben dieses Programm zusammengestellt haben, ne?
2: Du meinst die Ausstellung?
1: Ja, vor allem euer Programm, also die Gespräche.
2: Den Resonanzraum, genau, das sind auch, das ist auf jeden Fall Margareta von Oswald, ist Anthropologin und eben auch im Mindscapes-Projekt, das ist vom Wellcome Trust finanziert, eine große britische Stiftung, die auch so aus dem Medizinbereich kommt. Und noch eine andere Person, deren Namen ich gerade nicht weiß.
1: So, dass aber ihr vielleicht auch also da so ein bisschen abgepuffert wart, dadurch, dass es noch eine Person dazwischen gab. Also ich glaube, darauf wollte ich gerade hinaus.
2: Ach so, genau. Genau, ja, eben in diesem Resonanzraum, da hatten wir jetzt eben nicht so viel mit zu tun überhaupt. So, und also Teil der Ausstellung sind wir eben in dem Sinne auch nicht. Genau, deswegen kann ich da jetzt gar nicht so viel zu sagen, außer dass es irgendwie natürlich irgendwie so klar ist, wie wenig zugänglich der Gropiusbau so ist, weil jetzt trifft sich natürlich nicht die Nachbarschaft da in dem Resonanzraum, obwohl es ist eigentlich kostenlos sogar, also der ist Teil der Ausstellung, aber man kann kostenlos reingehen in den Resonanzraum und sich eben diese Interviews angucken und auch sich aufhalten. Also es gibt bequeme Sitzgelegenheiten, also gerade diese Möglichkeit von, also die haben dann schon, also eben diese Margareta von Oswald und die andere Person haben schon versucht, so einen Raum zu schaffen, wo eben so eine Begegnung auch möglich ist. Trotzdem wird das, glaube ich, nicht so genutzt, denn der ist ja schon relativ, also massiv, ein Riesengebäude. Es ist, es gibt schon eine eine rollstuhlgerechte Rampe, aber so auch so von den Codes und vom Habitus, der da so herrscht, ist es schon nicht so ein willkommen heißender Ort, würde ich jetzt mal sagen. Und ich glaube, bis sich das dann wirklich so ändert, ist dann nochmal, also da ist, glaube ich, noch viel mehr Arbeit, obwohl die sehr, sehr viel Arbeit da reingesteckt haben, das eben auch, da eben dieses Projekt auch mit den Nachbarschaftsinitiativen so zu entwickeln. So, das fand ich schon einen großen Versuch auch. Ich habe das auch erlebt vor ein paar Jahren mit der Berlin-Biennale, wo die Berlin-Biennale, das war 2020, tatsächlich Pandemie, und da gab es im Vorfeld dann so eine Reihe von, da wurden drei Archive in den Ex-Rota-Print im Wedding eingeladen. Und da war eben auch ganz viel der Wunsch, und es wurde auch umgesetzt, dass da eben auch Nachbarschaft reingeholt wird und dass SchülerInnen reingeholt werden und dass da wirklich so, dass da sowas passiert, auch im Laufe der Ausstellungszeit und eben auch im Laufe der eben 2020er Berlin-Biennale, dass das so mit Leuten aus dem Wedding eben, aus der Umgebung vom Ex-Rota-Print, dass da eben was passiert. Und trotzdem, ich glaube, die Institution Biennale hat das nicht so verändert. Ob in der Nachbarschaft jetzt was Nachhaltiges geblieben ist, bin ich mir auch nicht sicher. Im Ex-Rota-Print vielleicht, weil das jetzt eine Anlaufstelle für mehr Personen ist. Also mehr Leute kennen das jetzt in der Nachbarschaft vielleicht, noch mehr Leute. So, also das vielleicht so für den Ort Ex-Rota-Print.
0: Da sind wir dann wieder bei der Frage der Nachhaltigkeit und der Zeit. Ne? Also ich finde auch, was Veränderungsprozesse angeht, ich bin leider ein super ungeduldiger Mensch. Mich treibt es in den Wahnsinn, weil ich am liebsten Dinge sofort irgendwie verändern möchte. Aber ich lerne gerade auch selber, dass es einfach für Veränderungen echt Zeit braucht, also gerade um eine ganze Organisationsstruktur zu ändern, um Arbeitsprozesse zu verändern, die sich einfach über Jahrzehnte, also vielleicht sogar also noch länger eingespielt haben. Das braucht einfach echt Zeit und man braucht auch wirklich Geduld. Und es ist ja eben auch eben wie dieser Starschwarm. Also jeder hat ja auch seinen eigenen Lernpace, ne? Also so eine eigene Geschwindigkeit, was zu verlernen, was zu lernen. Also ich finde, das ist auch total wichtig, da diese Achtsamkeit nicht zu verlieren und dann auch irgendwie mit so einer, ja, auch kapitalistischen Logik von irgendwie beschleunigten, alles muss schnell begriffen werden, also alles muss schnell umgesetzt werden. Das erzeugt ja auch Druck. Und ich glaube, das gehört auch dazu, über Zeit anders zu denken und aber auch dann anders zu handeln. Also ich finde es zum Beispiel fast schon ein Affront, irgendwie diese partizipativen Projekte, die dann immer nur für ein Projekt die Leute einladen. Das ist, finde ich, eigentlich schon fast so eine Ausladung oder schon fast wie so eine Ohrfeige. Ja, jetzt dürft ihr mal kurz kommen. Ich bin da jetzt vielleicht auch ein bisschen hart.
1: Finde ich, also ich bin mittlerweile da ähnlich sensibel, weil das auch mit, für mich mit einer Wertschätzung auch für diese Arbeit zu tun hat, die eben eine ist, die ja sich auch so schwer monetär messen lässt, die aber extrem wichtig ist. Ne? Also diese das Aufbauen von Kontakten, die Vertrauen, das Vertrauen, das man schaffen muss. Ne? Das sind ja, das hat mit einer Sprache zu tun, das hat mit Präsenz zu tun und das wird wenig wertgeschätzt. Es wird auch wenig gesehen als Arbeit überhaupt. Und da sind wir wieder auch bei der Frage, ne, was wird in einem Museum wie gewertschätzt an Arbeit und wo wird halt auch ein Schwerpunkt reingelegt. So. Und ich finde, da könnte man auf jeden Fall auch oder muss man irgendwie umdisponieren oder so. Die Mango, die Magic Mango, ich bin in Gedanken immer schon beim Mangosalat, aber wie beim Nachtisch vielleicht schon, aber eigentlich sind wir noch mittendrin sozusagen bei dem Bild, dass du gesagt hast, es müssten alle gleich bezahlt werden. So. Also, und das finde ich eher mal ein Anfang, wenn die Kunstvermittlerinnen zum Beispiel, ne, die eben genau für diese Öffnung, also für diese Nachhaltigkeit sorgen, dass die einen anderen Stellenwert bekommen. So.
0: Genau, und ich würde sogar darüber hinausgehen, sogar aus den Communities selber, das Erfahrungswissen, ja, die Diskriminierungserfahrung, die sie reinbringen, das ist ja oftmals ein unbezahltes Wissen.
1: Genau. Und da, genau, also,
0: so. Also die Frage ist halt eben auch, wie können Ressourcen eigentlich auch umverteilt werden? Also wenn wir wirklich ein demokratischeres Museum werden wollen, muss man fairerweise eben auch darüber sprechen.
2: Ja, das finde ich auch total. Also wer arbeitet und wessen Wissen, wessen Erfahrungswissen wird gewertschätzt oder bezahlt? Oder ne? Also das finde ich ist auch ein total wichtiger Punkt, eben nicht so Aufklärungsarbeit oder Wissen einzubringen, und das on top zu machen zu dem, was ich sonst so mache oder was die Person sonst macht, nämlich ihre andere Arbeit oder ne, als Publikum vielleicht oder ne, also das wirklich so zu gucken, dass das auch gewertschätzt und gesehen und dann auch bezahlt wird. So,
1: Wir sind schon am Ende der Sendung angelangt. Jetzt haben wir uns ein bisschen heiß geredet fast. Es gibt viel zu tun, habe ich das Gefühl, aber wir sind mittendrin, oder? Wie ist euer Gefühl?
0: Ich würde immer eher eigentlich noch sagen, am Anfang. Ich würde eher noch sagen, am Anfang.
2: Ich habe auch das Gefühl, am Anfang.
1: Aber ich möchte...
0: Aber vielleicht ist es auch gar nicht mehr dieses lineare Denken von Anfang, Mitte, Ende. Also ja, es ist, glaube ich... Vielleicht muss man das auch einfach aufgeben.
1: Ich meine, ihr seid ja auf jeden Fall mittendrin im Prozess, euch zusammenzutun und zusammenzuschließen, genau, zu organisieren und irgendwie dann ja, Lobbyarbeit zu machen, sage ich jetzt mal. Also so, da wird ja schon auf jeden Fall was sichtbar.
0: Ja, das ist total schön. Das genau, motiviert mich jetzt auch gerade sehr.
1: Vielen Dank, Sonja, dass du bei uns warst.
0: Ja, danke, vielen euch. Dank. Danke euch.
1: Vielen Dank auch an die Zuhörerin fürs Zuhören. Wir wünschen noch einen schönen Abend.

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Guten Abend, Sie hören Rockpower Montag. Das war gerade ein Soundtrack von Ennio Morricone, war die Musik, Les Siciliens. Das ist eine Compilation mit Jean Gabin Filmen, mit den Soundtracks von Jean Gabins Filmen. Teilweise singt er auch selbst. Ich werde vielleicht später noch ein Stück spielen, wenn es reicht. Und weiter geht's mit George Moustaki mit L'Habitude.

So, nun ratet mal, wo ich gerade im Urlaub war. Das war also gerade eine kleine französische Runde mit, das ist allerdings nicht groß, singende Schauspieler zu finden. Das waren, glaube ich, großteils singende Schauspieler. Das letzte meines Wissens nicht, das war Sheila dans la glace. Davor hörten wir François Sardy, Le Grab. Davor hörten wir Jeanne Moreau mit Je suis à prendre. Dafür hörten wir Marie Lafleuret mit La Fleur sans nom. Der hat, glaube ich, nicht so viel gemacht, außer einer Patricia Highsmith-Verfilmung mit Alain Delon. Und dafür hörten wir Moustaki mit L'Habitude und weiter geht's mit Michel Fugain mit Une belle histoire.

Sie hören immer noch Rockpop am Montag auf Reboot FM 88,4 live aus Berlin Mitte. Und Sie hörten gerade, wie Sie schon gemerkt haben, ein Stück von Burt Bacharach und Hal David. Ich weiß nicht, wie bekannt diese Version ist. Stephanie Mills mit No One Remembers My Name. Davor hörten wir klassische 60s-Musik, The Flowerpot Man, Am I Losing You? Dafür hörten wir auch ein Stück von Burt Bacharach, diesmal gesungen von Dionne Warwick, Papier-Mâché. Davor hörten wir auch eine Schauspielerin, eine Singende, von der ich aber noch nie einen Film gesehen habe, Valérie Le Mercier, Quand je l'ai vu. Eine offensichtliche Bertrand Bourgala-Produktion aus den 90er Jahren, die ganz gut gealtert ist, wie ich finde. Und die Sendung geht immer noch weiter mit Kenny Rankin und Groovin'.

Sie hören immer noch Rockpop am Montag. Das war gerade eine Sendung mit relativ wenig Blabla mal wieder. Und das war gerade Terry Kaye. I just can't help myself, I don't want nobody else. Davor hörten wir ein 70er Jahre Fetz-Hit, Steal Away von Robert Dupree. Dann davor hörten wir Paul Davis mit If I Was a Magician. Dafür hörten wir Stackridge mit Breakfast with Werner von Braun. Und das letzte Stück, oder vielleicht gibt es noch eineinhalb Stücke insgesamt, das ist Erasmo Carlos. Und bitte verzeiht mir, dass ich das den Liedtitel nicht ausspreche. Guten Abend, gute Nacht, bis bald.

Der Zeitreisende, denn so würde ich am besten von ihm reden, setzte uns eine geheimnisvolle Sache auseinander. Sie müssen mir aufmerksam folgen. Ich werde die eine oder die andere Vorstellung bekämpfen müssen, die fast allgemein angenommen ist. Die Geometrie zum Beispiel, die man sie in der Schule gelehrt hat, gründet sich auf einem Irrtum. Sie wissen natürlich, dass eine mathematische Linie eine Linie von einer dicke Null ist. In Wirklichkeit existiert sie nicht. Das hat man sie gelehrt. Ebenso wenig eine mathematische Fläche. Das sind bloße Abstraktionen. Auch ein Würfel kann, wenn er nur Länge, Breite und Tiefe besitzt, in Wirklichkeit nicht existieren. Jeder wirkliche Körper muss in vier Dimensionen Ausdehnung haben. Er muss Länge, Breite, Tiefe und Dauer haben. Aber infolge einer natürlichen Schwachheit des Fleisches, die ich Ihnen im Moment erklären will, neigen wir dazu, diese Tatsache zu übersehen. Es gibt wirklich vier Dimensionen. Wir nennen sie die drei Ebenen des Raumes. Und eine vierte, die Zeit. Es herrscht jedoch die Neigung, zwischen den ersten drei Dimensionen und der vierten einen unwirklichen Unterschied zu machen, weil sich zufälligerweise unser Bewusstsein intermittierend von Anfang unseres Lebens bis zum Ende der vierten Dimension entlang bewegt. Es gibt keinen Unterschied zwischen der Zeit und einer der drei Dimensionen des Raumes, außer dass sich unser Bewusstsein auf ihrer Linie bewegt. Vom Raum im Sinne unserer Mathematiker spricht man als von etwas, was drei Dimensionen hat, die man Länge, Breite und Tiefe nennen kann und was stets mit Hilfe dreier Ebenen, deren jede im rechten Winkel zu den beiden anderen steht, definierbar ist. Aber einige philosophische Leute haben gefragt, warum gerade drei Dimensionen? Warum nicht noch eine andere Richtung, die im rechten Winkel zu den drei anderen steht? Und sie haben sogar versucht, eine vierdimensionale Geometrie zu konstruieren. Professor Simon Newcomb hat das erst vor einem Monat oder so der New Yorker Mathematischen Gesellschaft auseinandergesetzt. Sie wissen, dass man auf einer Fläche, die nur zwei Dimensionen hat, die Figur eines dreidimensionalen Körpers darstellen kann. Und ebenso, meinen sie, könne man durch Modelle von drei Dimensionen einen von vier darstellen, wenn man nur der Perspektive der Sache Herr werden könnte. Ich will Ihnen nicht vorenthalten, dass ich seit einiger Zeit an dieser Geometrie der vier Dimensionen gearbeitet habe. Einige meiner Resultate sind sonderbar. Hier zum Beispiel sehen Sie das Porträt eines Mannes im Alter von 8, ein zweites im Alter von 15, ein drittes im Alter von 17, ein viertes im Alter von 23 Jahren und so weiter. All das sind offenbar gleichsam Lektionen, dreidimensionale Darstellungen seines vierdimensionalen Seins, das ein festes und unveränderliches Ding ist. Wissenschaftler, fuhr der Zeitreisende nach einer Pause fort, wie sie zur rechten Assimilation seiner Worte erforderlich war, wissen noch recht gut, dass die Zeit nur eine Art von Raum ist. Hier sehen Sie eine beliebte wissenschaftliche Risszeichnung, einen Wetterbericht. Diese Linie, mit der ich meinem Finger folge, zeigt die Bewegungen des Barometers. Gestern stand es so hoch, gestern Abend ist es gefallen, heute Morgen wieder gestiegen und dann langsam bis hier herauf. Das Quecksilber hat doch diese Linie in keiner der allgemein anerkannten Raumdimensionen gezogen. Aber sicherlich hat es so eine Linie gezogen. Und diese Linie, müssen wir also folgern, lief die Zeitdimension entlang. Aber, sagte der Arzt, indem er eine Kohle im Feuer scharf fixierte, wenn die Zeit wirklich nur eine vierte Raumdimension ist, wie kommt es, dass man sie als etwas anderes ansieht und immer angesehen hat? Und warum können wir uns nicht in der Zeit umherbewegen, wie wir uns in den anderen Dimensionen des Raumes bewegen können? Der Zeitreisende lächelte. Sind Sie so sicher, dass wir uns im Raum frei bewegen können? Rechts und links und vorwärts und rückwärts können wir uns frei genug bewegen. Und das haben die Menschen auch immer getan. Ich gebe zu, wir bewegen uns in zwei Dimensionen, aber auf und ab, da beschränkt uns die Schwerkraft. Nicht ganz, sagte der Arzt, es gibt Ballons. Aber vor Ballons hatte der Mensch, vom krampfhaften Sprüngen und den Unebenheiten der Erde abgesehen, keine Freiheit vertikaler Bewegung. Immer konnten sie sich ein wenig auf und ab bewegen. Leichter, weit leichter ab als auf. Und in der Zeit können sie sich gar nicht bewegen. Vom gegenwärtigen Moment können sie nicht fort. Mein lieber Herr, gerade da sind sie im Irrtum. Da ist die ganze Welt im Irrtum. Wir kommen beständig vom gegenwärtigen Moment fort.
Unsere geistige Existenz, die immateriell ist und keine Dimension hat, läuft von der Wiege bis zum Grab mit geistförmiger Geschwindigkeit die Zeitdimension entlang.

0: Hallo bei Theme Park Berlin. Ihr habt das vielleicht mitbekommen, heute geht es über Zeit. Und was ich vorhin vorgelesen habe, das war der Anfang von H.G. Wells' Die Zeitmaschine, was das erste Buch war oder das erste Mal, dass überhaupt dieses Konzept von Zeitmaschine in der Literatur oder in der populären Kultur reingekommen ist. Inzwischen ist Zeitmaschine ein Motiv in der populären Kultur, das es andauernd gibt. Es ist eigentlich was ganz Normales. Aber das ist tatsächlich noch gar nicht so lange her, dass man sich die Zeit als etwas vorgestellt hat, was manipulierbar ist. Wir sind hier live im Studio, Lehmann und ich.
1: Hallo. Und ich habe keine Zeit, weil ich muss hier arbeiten.
0: Lehmann muss arbeiten. Ich muss nicht arbeiten. Ich sitze hier einfach noch rum und quatsche. So sind hier die Rollen unterschiedlich verteilt. Aber was heißt denn live im Studio überhaupt? Da sind wir ja eigentlich gleich beim Thema. Weil wenn ich jetzt sage, wir sind live im Studio, dann bedeutet das live ja auch nur für uns oder für euch, die jetzt gerade am Samstag um 19.41 Uhr vor den Radiogeräten oder vorm Stream sitzen. Wenn ihr das nachher in der Mixcloud hört, dann ist das gar nicht mehr live. Also wann ist dann jetzt und was ist live? Zeit ist also relativ, auch von dem, wie Leute das zuhören. Und Zeit ist auch so relativ wie das Geld. Also es gibt Wissenschaftler, die sagen, dass Zeit und Geld, also dass Zeit genauso nicht existiert, sondern nur im Verhältnis zwischen den einzelnen Objekten funktioniert. Also zum Beispiel in der Relativitätstheorie. Und vielleicht heißt es ja deshalb, Zeit ist Geld. Was meinst du, Lehmann?
1: Ich habe jetzt gerade nicht zugehört, ich habe die Platte aufgelegt. Gilla, Strom der Zeit.
0: So.

0: Wir haben ja jetzt gesehen oder auch bei den Liedern von Lehmann gehört, wie Zeit zentral für unser Erleben als Mensch ist. Und wir haben zwar heute keinen Studiogast, aber ich habe mal wieder seit langer Zeit ein Interview gemacht und für euch mitgebracht. Und zwar habe ich mich diesmal mit Marc Weiser unterhalten, und der sein Projekt Marc Markovic und Coincidentia Oppositorum vorstellt. Das Zusammenfallen der Gegensätze und das Zusammenfallen von Gegenwart, Vergangenheit, Gegenwart und Zukunft ist ja auch so ein ganz altes theologisches Thema. Und ja, über solche Sachen reden wir jetzt miteinander. Ich sitze mit Marc Weiser, Marc Markovic zusammen und wir reden gleich über die Zeit und über sein Projekt, was er so macht. Und ihr hört auch ein bisschen Musik dafür. Stell dich doch einfach mal vor.
1: Ja, mein Name ist Marc Weiser, ich bin Musiker und Konzertveranstalter seit fast 30 Jahren. Habe angefangen mit elektronischer Musik und Medienkunst, Rechenzentrum nannte sich das. Habe dann lange auch Clubs gemacht, zum Beispiel Club Transmedial habe ich mitgegründet, Maria am Ostbahnhof, sehr, dann im den Roten Salon habe ich für 4 Jahre gemacht in der Volksbühne. Es war so die eine Seite und die andere Seite, aber eben immer auch als Künstler, habe beim Zeitkratzer Ensemble 10 Jahre gespielt. Und neben all dem habe ich immer auch noch so ein Projekt gehabt, das nannte sich Marc Markovic. Das ist so ein bisschen die Idee gewesen. Das, was ich mein Leben lang immer gemacht habe, nämlich immer Gitarre improvisatorisch gespielt mit einer Fantasiesprache. Es ist ja auch eine klare Oberfläche. Ich trete auf die Bühne und bin eine andere Person, weil ich habe eine Brille, eine Sonnenbrille auf. Das ist so ein bisschen so die Oberfläche eines schmierigen, abgehalfterten Musikers, der aber in seiner Präsentation von der Melodie und von dem Gesang, so, das ist alles sehr professionell, das sieht gut aus und das klingt auch alles sehr gut, aber man weiß irgendwie überhaupt nicht, woher kommt er denn? Ich kenne den halt überhaupt nicht. Was ist denn das? Also das ist so ein bisschen das Grundsetting so von diesem Experiment.
0: Also du singst, du meintest ja eben, du singst in einer ausgedachten Sprache. Sind die Worte vorgegeben? Also schreibst du dann auch Lieder in einer ausgedachten Sprache?
1: Nee, weil ich das schon so lange mache, am Anfang war das, hat das sehr viel so mit fast Chant irgendwie zu tun. Ich habe halt irgendwie eigentlich immer nur einen Akkord gespielt, also oder maximal 2, einer für die Strophe, einen für den Refrain, und habe darüber dann die Melodien entwickelt. Und ich habe aber eigentlich nie mehr Gedanken darüber gemacht, was es für eine Sprache ist, weil es immer darum ging, einen bestimmten emotionalen Ausdruck zu erzeugen oder eine Geschichte zu erzählen, ohne dass man konkrete Worte hat. Und dadurch, dass ich das schon so lange mache, hat sich so eine bestimmte, das ist eine phonetische Sprache, die jetzt keine richtige Semantik besitzt, die aber auch sich immer ändert in der Wahrnehmung, was man denkt. Manchmal denkt man, es ist ein bisschen Spanisch oder Portugiesisch oder Italienisch am Anfang. Das ist auch deswegen heißt es auch Marc Markovic, weil ich Anfang der Nullerjahre viel im Balkan war und da hatte ich dann auf einmal diese Idee, Marc Markovic ist halt irgendwie so eine Person, die rumreist und Geschichten erzählt, wie so ein Ashok, so eigentlich so der improvisatorisch Geschichten von A nach B transportiert. Man braucht halt irgendwas, an dem man sich festhalten kann, wo dann halt, ob Vokalen und Konsonanten, wo das dann so hingeht. Und dann habe ich halt so bestimmte Schlüsselworte gehabt, wie Shalom, Shaddam, Shalom, Saddam oder Srebrenica, Treblinka, Auschwitz oder Amerika. Das sind so Worte, die etwas transportieren, aber es ist halt sehr, sehr mehrdeutig. So jeder kann, wenn man das mit so einer großen Empathie vorträgt und Traurigkeit, Amerika, da weiß jeder sofort, der eine denkt daran, der andere denkt daran. Aber jeder hat irgendwie eine bestimmte Assoziation.

0: dass bei uns geht es ja um Zeit und ich habe gerade gelesen, dass sowas wie, da geht es ja auch um das Zusammenfallen von Gegenwart, Vergangenheit, Zukunft. Du hast ja gesagt, dass mit dem Augenblick, wieder in den Augenblick kommen. Ich habe gelesen, dass es tatsächlich eine wissenschaftliche Theorie gibt, dass es sowas wie Linearität von Zeit überhaupt gar nicht gibt. Ich erinnere mich, als ich ein Kind war, dass ich dann dieses Gefühl irgendwann, ich war wirklich klein, also so 8 oder so, das Gefühl hatte, was ist denn dieses Zeitding? Jedes Mal, wenn ich denke, ich bin im Jetzt, ist das Jetzt ja schon wieder vorbei.
1: Ja, also diese drei Parameter, die gehören natürlich zusammen, sie werden halt aber immer auseinandergerechnet künstlich von Philosophie und Politik und Literatur und Kunst. Ich glaube, die gehören zusammen und die sind halt alle streng subjektiv. Also das merkt man ja eben auch daran, wenn man sich gut fühlt, dann dauert die Zeit länger. Wenn man sich schlecht fühlt, dauert es auch länger. Das ist halt alles irgendwie abhängig von so vielen unterschiedlichen Dingen. Wenn man etwas macht, was man unbedingt machen will, wofür man brennt, dann bemerkt man zum Beispiel gar nicht, wie die Zeit vergeht. Wenn man Dinge tut, die man nicht

0: immer da. Und das, was wir als Vergänglichkeit sehen, ist einfach nur ein Konstrukt, ein kognitives.
1: Also ich beschäftige mich irgendwie so viel mit Religion und versuche da irgendwie ranzukommen und reinzukommen in diese komischen, in genau diese ganzen Ewigkeit und Seele und Gnade und so. Und ich glaube, also ich versuche es wirklich an etwas zu glauben, aber es gelingt mir nicht. Und ich glaube, das sind alles nur, also auch das Nachdenken darüber, das sind nur Krücken, weil wir nicht verstehen, dass wir nur dieses kleine, kurze Mini-Leben haben. Da ist nichts davor und da ist auch nichts dahinter. Und das ist auch überhaupt nicht negativ und auch überhaupt nicht pessimistisch. Da ist nichts. Aber eben, weil wir uns das nicht vorstellen können, weil wir denken können eben auch. Deswegen bauen wir wahnsinnig große Theoriegebäude auf, um uns irgendwie auch zu schützen. So, ne? Das heißt ja nicht, dass Religion schlecht ist oder gut ist oder so. Es bedeutet einfach nur, es ist eine von vielen Denkgebäuden, weil ansonsten sind wir halt hoffnungslos verloren. Also wenn man das jetzt so negativ sieht, ich denke, oh, was ist denn, ich komme auf die Welt und irgendwie sterbe irgendwann, dann ist ja nichts mehr. Es kann doch gar nicht sein. Also muss da irgendwas mehr sein, irgendwas Großes, irgendwas. Die anderen übertragen das dann irgendwie natürlich auf Gott und nehmen sich selber so ein bisschen zurück. Aber eigentlich sind wir Gott, das ist so die Idee, genauso wie diese Idee von des Dualismus von Teufel und Gott. Das ist letztendlich auch nur eine Krücke. So.
2: Ich hab also
1: das ist eine der Initialzündungen auch für meine Art oder für Musik zu machen. Ich habe jahrelang meines Lebens vor einem Spiegel Gitarre gespielt, einen Akkord gespielt und mir in die Augen geguckt. Und dann habe ich jetzt irgendwie festgestellt, dass das in ganz vielen Religionen eine Art der Meditationsform ist, dass es aber auch irgendwie in der Psychoanalyse ein gangbarer Weg ist. Ich habe drei unterschiedliche Ebenen irgendwie gesehen von mir selber. Ich habe meinen Vater gesehen, ich habe mich als alten Mann gesehen, meinen Bruder gesehen. Und ich habe auch mal da, zum Beispiel bei einer so einer Session, bin ich wirklich gespielt worden. Ich lag so fast auf dem... Hab so gespielt, gesungen. Und irgendwann hab ich das Gefühl gehabt, ich mache das gar nicht mehr selber. Irgendjemand anders hat von mir, genau, war irgendwie in meinem Körper drin, hat irgendwie gespielt. Und diese Angst davor, dass man selber keine Kontrolle mehr hat über das, was man macht, das ist der Teufel, glaube ich. Das ist das Negative. Das ist auch, wo die Kirche so eine Angst vor hat, das Unkontrollierbare. Dabei ist es eigentlich was total Tolles, so, ne?
0: Ja, ich glaube, dabei belassen. Achso, wolltest du noch Werbung machen für was? Du wolltest noch Werbung machen.
1: Ach so, ja genau. Ich spiele mit Tonja Reh und Rudi Fischer-Lehner als La Tourette und Camiflu am 6. September in West Germany. Geht um 8 Uhr los.
0: Kommt alle.
1: Bitte.

0: So, das war eben das Interview mit Marc Weiser bei Theme Park Berlin und es geht heute zum Thema Zeit und es war schon ganz erstaunlich, dass wir von so einem abstrakten Thema Zeit zu doch ganz, fast dieser ganzen metaphysischen Diskussion über Religion und Dasein und so kamen. Aber wahrscheinlich ist das tatsächlich so, wie das bei H.G. Wells am Anfang war, dass wir uns entlang dieser Dimension der Zeit bewegen, einfach als Menschen und deshalb damit halt wirklich so ganz, ganz wesentliche Dinge dazugehören. Genau, ich habe jetzt noch einen anderen Text für euch dabei und zwar geht es um die Geschichte von F. Scott Fitzgerald, der seltsame Fall des Benjamin Button. Und dazu muss ich sagen, ich lese den letzten Teil davor, Benjamin Button ist als alter Mann geboren und wird immer jünger. Roscoe Buttons erstes Kind wurde 1920 geboren. Zu erwähnen, dass der schmutzige kleine Junge von ungefähr 10, der in seinem Haus mit Bleisoldaten und einem Puppenzirkus spielte, eigentlich der Großvater des Neugeborenen war, hielt man während der anschließenden Feierlichkeiten aber für unpassend. 5 Jahre später war Roscoes kleiner Sohn alt genug, um mit dem kleinen Benjamin unter der Aufsicht desselben Kindermädchens zu spielen. Roscoe brachte beide am selben Tag zum Kindergarten und Benjamin stellte fest, dass kleine bunte Papierstreifen ein faszinierendes Spielzeug waren und dass es nichts Schöneres auf der Welt gab als seltsame Muster, Matten und Ketten daraus zu basteln. Einmal war er böse gewesen und musste in der Ecke stehen, da weinte er. Aber die meiste Zeit verbrachte er fröhliche Stunden in dem heiteren Saal, wo das Sonnenlicht durch die Fenster hineinflutete und Miss Baileys freundliche Hand ab und zu für einen Augenblick auf seinem strubbligen Haar ruhte. Roscoes Sohn kam nach einem Jahr in die erste Klasse, aber Benjamin blieb im Kindergarten. Er war glücklich. Manchmal, wenn andere Kinder darüber redeten, was sie machen würden, wenn sie einmal groß wären, fiel ein Schatten auf sein kleines Gesicht, als ob ihm auf undeutliche, kindliche Weise klar wäre, dass er diese Dinge nicht mehr mit ihnen teilen würde. Die Tage flossen mit gleichförmigem Inhalt dahin. Er ging noch ein drittes Jahr in den Kindergarten, aber er war jetzt zu klein, um zu begreifen, wofür die bunten Papierstreifen da waren. Er weinte, weil die anderen Jungen größer waren als er und er von ihnen Angst hatte. Die Kindergärtnerin redete mit ihm, aber obwohl er sich alle Mühe gab, verstand er nicht, was sie wollte. Schließlich wurde er aus dem Kindergarten herausgenommen. Sein Kindermädchen Nana mit ihrem gestärkten, karierten Kleid wurde der Mittelpunkt seiner kleinen Welt. An sonnigen Tagen gingen sie in den Park. Nana zeigte auf ein großes, graues Ungeheuer und sagte Elefant. Und Benjamin sprach es ihr nach. Und als er abends ausgezogen und ins Bett gebracht wurde, sagte er immer wieder ganz laut zu ihr Elefant, Elefant, Elefant. Manchmal ließ Nana ihn auf dem Bett herumspringen, was einen Riesenspaß machte, denn wenn man sich richtig fallen ließ, schleuderten einen die Sprungfedern wieder genau auf die Füße. Und wenn man beim Springen die ganze Zeit Ah machte, ergab sich ein sehr hübscher, gebrochener Stimmklang. Die Vergangenheit war aus seinem Bewusstsein verschwunden und wie ein wesenloser Traum. Und es schien ihm, als wäre sie nie geschehen. Er erinnerte sich nicht. Er erinnerte sich nicht, ob die Milch bei seiner letzten Fütterung warm oder kalt gewesen war und wie seine Tage vergingen. Es gab nur sein Bettchen und Nanas vertraute Anwesenheit und dann erinnerte er sich an gar nichts mehr. Wenn er hungrig war, schrie er. Das war alles. Er atmete ein und aus, die Tage und Nächte hindurch und über ihm gab es leises Murmeln und Flüstern, das er kaum hörte und leicht verschiedene Gerüche und Licht und Dunkelheit. Und dann wurde es völlig dunkel und sein weißes Bettchen, die unbestimmten Gesichter, die sich über ihm bewegten und der warme, süße Milch, Duft der Milch schwanden ebenso wie sein Bewusstsein.
1: Let me tell you about the past. The past is filled with silent joys and broken toys, laughing girls and teasing boys. It was Was I ever in love? I called it love. I mean, it felt like love. There were moments when, well, there were moments when present. Go out with you? Why not? Do I like to dance? Of course. Take a walk along the beach tonight? I'd love to. But don't try to touch me. Don't try to touch me. Shall we dance?

0: Benjamin Button, von dem ich eben gelesen habe, ist ja aus der Zeit gefallen, sozusagen, weil er die Zeit falsch rum erlebt hat. Er wird als alter Mann geboren und wurde immer jünger. Und interessanterweise gibt es ja ganz viele physikalische Theorien mit der Zeit, die gar nicht diesem Vergangenheit-Gegenwart-Zukunft-Modell, also der Linearität, die wir gewöhnt sind, ja, entsprechen. Das heißt, das, was wir machen als Menschen oder wie wir die Zeit wahrnehmen, scheint vielleicht auch einfach nur wirklich ein Konstrukt zu sein. Weil in der Physik ist Zeit ein umstrittenes Thema. Und die Suche nach einer einheitlichen Theorie zwingt auch Physiker, grundlegende Annahmen zu überprüfen. Und es gibt zum Beispiel so etwas wie eine Theorie, die heißt das Block-Universum oder Eternalismus. Und die besagt zum Beispiel, dass die Zeit ein Block ist. Also es gibt ja auch diesen Begriff der Raumzeit. Und wenn jetzt Physiker hier zuhören, bitte vergebt mir, wenn ich das irgendwie falsch darstelle. Aber beim Block-Universum, und ich fand das total faszinierend, geht es tatsächlich darum, dass die ganzen verschiedenen Zeiten gleichzeitig da sind. Das bedeutet natürlich auch so eine gewisse, oder nicht nur eine gewisse, so ein Determinismus. Das heißt, wir können die Zukunft gar nicht mehr verändern. Und das widerspricht natürlich so ein bisschen dem Freiheitsgedanken, den wir als Menschen haben. Also das ganze Block-Universum fand ich auf jeden Fall super interessant. Und in der Relativitätstheorie ist Zeit ja auch relativ, so dass Zeit verändert sich, je nachdem, wo ich bin und mit welcher Geschwindigkeit mich bewege. Und das ist tatsächlich, kann man auch messen, selbst bei den kleinen Geschwindigkeiten. Also wenn ich jetzt gehe, vergeht die Zeit sozusagen langsamer, als wenn ich stehe. Aber das hat natürlich überhaupt keinerlei Konsequenzen. Das hat erst Konsequenzen, wenn ich mit einem Raumschiff nahe Lichtgeschwindigkeit durch das All gehen würde. Was meinst du denn dazu, Lehmann, mit dieser Relativität der Zeit?
1: Ja, die Zeit ist ein Kuriosum.
0: Irgendwie schon, oder?
2: Ja.
0: Naja, auf jeden Fall, je mehr ich mich damit beschäftigt habe in der Vorbereitung dieser Sendung, desto schwerer fand ich es auch zu fassen. Und da sind wir dann auch wieder mit diesem Ding, ja, sobald ich über die Zeit rede, entschlüpft sie einem auch wieder. Von daher hören wir uns einfach nochmal ein bisschen Musik an und denken darüber nach.
1: Future Days.

that time assuages. Time never did assuage. An actual suffering strengthens, as sinews do with age. Time is a test of trouble, but not a remedy. If such it prove too, there was no malady. Man sagt, die Zeit heilt alle Wunden. Aber Zeit hat noch nie irgendetwas geheilt. Ein echtes Leiden wird stärker, wie die Sehnen mit dem Alter. Die Zeit ist ein Stresstest, aber kein Heilmittel. Bewiese sie sich als solches, bewiese sie auch, dass es kein Leiden gab. Emily Dickinson.

0: So.
1: The Vietnam Veterans Masters of Time.
0: Genau, und we are running out of time. We are running out of time.
1: Weil wir nie Zeit haben und die Sendung sowieso viel zu kurz ist. Und übrigens 88,4 Berlin, 99,7 Potsdam, Reboot FM.
0: Und Theme Park.
1: Theme Park Berlin. Heißt die Sendung.
0: Theme Park. Genau, und hört, wir haben nämlich, genau, wir können ja auch gleich mal Werbung machen. Wir haben nämlich eine Facebook-Seite, Theme Park BLN. Wir haben einen Instagram-Account, Theme Park BLN. Und alle unsere alten Sendungen könnt ihr auf Mixcloud nachhören. Und auch dort heißt unser Account Theme Park BLN, weil das Ganze läuft zwar auf Reboot und auf Reboot werden die Sendungen auch gepostet, aber finden, da geht es ja unter mit den ganzen anderen Sendungen.
1: Ich sag mal noch was zur Musik, die gelaufen ist. Also vorhin lief mal The Can, Future Days vom, mit einem Remix von Carl Craig. Dann liefen die großartigen Shangri-Las mit Past, Present and Future. Ein Klassiker, auch ganz am Anfang, Edwin Starr, Time. Dann, na, jeder kann, Steve Miller Band, Fly Like an Eagle, allein im Edit. Von Virgin Magnetic Material. Außerdem war noch dabei Gilla, die großartige Gilla, die österreichische Donna Summer mit Strom der Zeit. So wie KFC, eins meiner absoluten Lieblingslieder, Wie lange noch? Und die Vietnam Veterans mit Masters of Time. Und wir, ganz zum Schluss hören wir jetzt noch...
0: Die Rolling Stones, hast du gesagt?
1: Walli hat sich noch was gewünscht.
0: Ach so, aber ja, na, das ist überhaupt nicht
1: normalerweise hat ja Walli immer ein Wunschlied frei.
0: Das war aber diesmal Marks Stück.
1: Heute war wegen dem Gastbeitrag von Marc das nicht möglich. Ich habe aber trotzdem für Walli ein Lieblingsstück mitgebracht. Und das hören wir uns jetzt noch an bis zum bitteren Ende.
0: Genau, und ja, ich hoffe, ihr schaltet das nächste Mal wieder ein. Wir halten euch auf dem Laufenden, wenn ihr unsere Seiten abonniert.
1: Einen schönen Sommer noch. Bis dann. Tschüss.
0: Tschüss.

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Guten Abend zur Endzeitfrequenz 59 70s Afro Funk mit Toby Dope. Hot, hot, hot, ist der Weather in Berlin-Kreuzberg. Ja, und für alle Freunde, die ihren Urlaub auf Balkonien machen, gibt's heute ein bisschen den musikalischen Background mit Afro Funk, Afro Beat mit Peter King, Ashanti, Afrika Jah, Sir Shiner Peters, Eric Akaese und Bola Johnson. Viel Spaß damit.

Ja, das war es heute auch schon wieder mit der Endzeitfrequenz, Folge 59, 70s Afro-Funk. Ja, die Musik war aus Nigeria und ich hoffe, ihr hattet euren Spaß damit. Ich bin Tobi Dope und in diesem Sinne, prepare yourself for Endzeit.

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